0: Schumacher, 20 Sekunden Form.
1: Raus, wenn du es einfach voll in der Sicht hast.